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1: Die Glocke ist nun 8 mit 35 Minuten.
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0: Bibelfers 5. Römer, Kapitel 2, Vers 17, 29.
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2: Die Glocke ist nun 9 mit 40 Minuten.

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1: 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Mein Name ist Viktor Zawadzje. 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
0: 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Und wenn ihr uns auch an den Tisch hättet wollt, dort könnt ihr ganz leicht über WhatsApp machen. Die Nummer dafür ist plus 49, das ist die Fährwolf für Deutschland, und dann 5231 500 5988. Der Kontakt über Telegram ist Segenswelle. 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Nun verabschiede ich mich von euch, ich wünsche euch einen gesegneten Tag, bleibt gesund und bleibt neugierig. Mein Name ist Viktor Zawodzki.

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1: Die Glocke ist nicht 3, mit 43 Minuten.

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0: Bibel Vers 25.
1: Römer Kapitel 2 Vers 17-29.
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1: Willkommen zu einem neuen Programm von der Bibel seicht. Im letzten Programm habe ich darüber geredet, dass einer von den Sehens von Jakob, der Danheit, und was er in seinem Leben erregt hat, oder was in seinem Leben geworden ist, wie viele andere Menschen da kommen. 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